Putin kam. Komm on, steh auf, bitte. Du wirst ganz nass. Schon spät, komm. Wir müssen weg hier, raus aus dem Wald, verstehst du nicht? Wo ist dein Schuh? Du hast ihn verloren, als ich dir den Weg zeigen musste. Wer hat verloren? Du dich? Ich mich? Oder? Oder Jungs?

0: dein Lippenstift ist verlicht.
1: Du hast ihn gekauft und sich alles gesehen.
0: Zu viel Rot auf deinen Lippen.
1: Du hast gesagt, mach mich nicht an.
0: Aber du warst durchschaut. Augen sagen mehr als Worte.
1: Du brauchst mich doch nicht.
0: Alle wissen, dass wir zusammen sind ab heute.
1: Jetzt höre ich sie. Sie kommen dich zu holen. Sie werden sich nicht finden. Niemand wird dich finden. Du bist bei mir.